0: hours, a low of 15. Tomorrow, mainly sunny and 24 degrees with a humidex of 30. On Friday, there's a good chance of showers, a high of 25. Looking ahead to the weekend, Saturday showers, 24 degrees, and then Sunday sunshine, a high of 28. 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